0: In Frankreich haben Proteste an Schulen zu Hunderten von Festnahmen geführt. Die Jugendlichen wehren sich gegen den Mangel an Lehrkräften, fehlende Gelder und marode Schulgebäude. Landesweit waren mehr als 300 Gymnasien von Blockaden betroffen. Innenminister Laurent Nunez nannte am Abend im Fernsehsender BFM TV die jüngsten Zahlen. 164 Festnahmen am Montag, 440 gestern Abend.
1: Hier, c'était 164 interpellations. Aujourd'hui, c'est 440. Sur l'ensemble du territoire national, il y a eu 440 interpellations.
0: Den meisten Festgenommenen wird Sachbeschädigung oder Gewalt gegen Sicherheitskräfte vorgeworfen. Die Proteste fielen mit einem landesweiten Streiktag im öffentlichen Dienst zusammen. Über 200.000 Menschen gingen in ganz Frankreich auf die Straße, um gegen Kaufkraftverlust und drohende Sparmaßnahmen der Regierung zu protestieren. Die zweisprachige Gratiszeitung Bilbien. Sie entstand 1978 aus dem Versuch, das bürgerliche Medienmonopol in der Region Bil zu brechen. Nun aber geht die Ära dieser Zeitung zu Ende. Bilbien wird per Ende Jahr eingestellt. Das kündigte Mitgründer Mario Cortesi in der aktuellen Ausgabe an. Was einst nur mit Verwegenheit und Optimismus lanciert worden sei, habe sich über fast 5 Jahrzehnte behauptet. Wie das Newsportal Ajour.ch berichtet, sind schwindende Inserate-Einnahmen, gestiegene Vertriebskosten und die veränderten Lesegewohnheiten der Grund für das Ende des Traditionsblatts. Bilbien erscheint beim regionalen Verlagshaus Gassmann Media. Dieses plant nun gemeinsam mit der Stadt Biel ab Anfang 2027 eine neue zweisprachige Wochenpublikation. Und noch kurz zum Fußball. Die Schweizer Fußballnationalmannschaft gewinnt auch das zweite Spiel in der Nations League. Die Schweizer bezwingen Schottland auswärts mit 3:0. Das Wetter heute Mittwoch. In der Deutschschweiz wird es wiederum vielerorts ziemlich sonnig. Im Westen und Süden hat es dichtere Wolken. Die Temperatur 24 bis 28 Grad. Und das waren die Nachrichten von Radio SRF. Verantwortlich Patrick Seiler.
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0: In der Poesie in Dialekt Gualser, Elisabeth Mani hält Stab.
1: Licht. Es ist dies Lichtsonne, wo meine Tüchli erhält. Es ist deine Wärmesonne, wo in meine Kälte kommt. Es ist an mir selber, Licht und Wärme zu sein und zu geben.

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1: Die Nachrichten von SRF um 3 Uhr mit Patrick Seiler. In den USA haben die führenden Tech- und KI-Konzerne eine Absichtserklärung für mehr Sicherheit bei der Anwendung von künstlicher Intelligenz unterzeichnet. Nach einem Treffen mit US-Präsident Donald Trump verpflichteten sich fast 20 Branchengrößen wie Amazon, Google, Meta und OpenAI auf ein vierstufiges Kontrollsystem. Die Konzerne versprechen unter anderem interne Sicherheitsprüfungen gegen Cyberangriffe sowie biologische und chemische Bedrohungen. Zudem sollen unabhängige externe Auditoren und Kontrollgremien in den Verwaltungsräten die Einhaltung überwachen. Trump, der das Dokument auf seinem Online-Netzwerk veröffentlichte, bezeichnete das Papier als Antwort auf die Frage einer Journalistin als moralisch bindend.
2: Is this accord that everybody signed? Is it binding in any way?
3: I think it's morally binding, yeah.
1: Weitergehende gesetzliche Vorgaben lehnt Trump weiterhin ab. Zuvor hatten mehrere Tech-Chefs genau solche staatlichen Regeln gefordert. Auch in der US-Bevölkerung wachsen die Sorgen vor unkontrollierter künstlicher Intelligenz. In Frankreich haben Proteste an Schulen zu Hunderten von Festnahmen geführt. Die Jugendlichen wehren sich gegen den Mangel an Lehrkräften, fehlende Gelder und marode Schulgebäude. Landesweit waren mehr als 300 Gymnasien von Blockaden betroffen. Innenminister Laurent Nunez nannte am Abend im Fernsehsender BFM TV die jüngsten Zahlen zu den Festgenommenen. 164 am Montag, 440 gestern Dienstag.
4: Hier, c'était 164 hein, interpellations. Aujourd'hui, c'est 440. Sur l'ensemble du territoire national, il y a eu 440 interpellations.
1: Den meisten Festgenommenen wird Sachbeschädigung oder Gewalt gegen Sicherheitskräfte vorgeworfen. Die Proteste fielen mit einem landesweiten Streiktag im öffentlichen Dienst zusammen. Über 200.000 Menschen gingen in ganz Frankreich auf die Straße, um gegen Kaufkraftverlust und drohende Sparmaßnahmen der Regierung zu demonstrieren. Das US-Verteidigungsministerium hat den Flugzeugbauer Boeing mit dem Bau des neuen Kampfjets für die US-Marine beauftragt. Das Geschäft hat ein Volumen von mehr als 20 Milliarden Dollar, wie das Pentagon mitteilt. Der neue Tarnkappenjet soll ab den 2030er Jahren auf Flugzeugträgern stationiert werden und die bisherigen FA-18 der Navy ablösen. Boeing setzte sich bei der Ausschreibung gegen den Konkurrenten Northrop Grumman durch. Der Konzern hatte sich bereits im vergangenen Jahr einen Großauftrag für die neue Generation von Kampfflugzeugen der US-Luftwaffe gesichert. Und noch kurz zum Fußball. Die Schweizer Fußballnationalmannschaft gewinnt auch das zweite Spiel in der Nations League. Die Schweizer bezwingen Schottland auswärts mit 3:0. Und das Wetter heute Mittwoch. In der Deutschschweiz wird es wiederum vielerorts ziemlich sonnig. Im Westen und Süden hat es dichtere Wolken. Die Temperatur 24 bis 28 Grad. Und das waren die Nachrichten von Radio SRF. Verantwortlich ist heute Nacht Patrick Seiler.
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1: Die Nachrichten von SRF um 4 Uhr mit Patrick Seiler. In Frankreich haben Proteste an Schulen zu Hunderten von Festnahmen geführt. Die Jugendlichen wehren sich gegen den Mangel an Lehrkräften, fehlende Gelder und marode Schulgebäude. Landesweit waren mehr als 300 Gymnasien von Blockaden betroffen. Innenminister Laurent Nunez nannte am Abend im Fernsehsender BFM TV die jüngsten Zahlen zu den Festgenommenen. 164 am Montag, 440 gestern Dienstag.
2: Hier c'était 164 Interpellations, aujourd'hui c'est 440. Sur l'ensemble du territoire national, il y a eu 440 Interpellations.
1: Den meisten Festgenommenen wird Sachbeschädigung oder Gewalt gegen Sicherheitskräfte vorgeworfen. Die Proteste fielen mit einem landesweiten Streiktag im öffentlichen Dienst zusammen. Über 200.000 Menschen gingen in ganz Frankreich auf die Straße, um gegen Kaufkraftverlust und drohende Sparmaßnahmen der Regierung zu demonstrieren. Das US-Verteidigungsministerium hat den Flugzeugbauer Boeing mit dem Bau des neuen Kampfjets für die US-Marine beauftragt. Das Geschäft hat ein Volumen von mehr als 20 Milliarden Dollar, wie das Pentagon mitteilt. Der neue Tarnkappenjet soll ab den 2030er Jahren auf Flugzeugträgern stationiert werden und die bisherigen FA-18 der Navy ablösen. Boeing setzte sich bei der Ausschreibung gegen den Konkurrenten Northrop Grumman durch. Der Konzern hatte sich bereits im vergangenen Jahr einen Großauftrag für die neue Generation von Kampfflugzeugen der US-Luftwaffe gesichert. Die ETH Zürich bleibt die beste Hochschule Kontinentaleuropas, verliert im weltweiten Vergleich aber an Boden. Im aktuellen Ranking des Fachmagazins Times Higher Education aus Großbritannien rutscht die ETH um einen Rang auf Platz 12 ab, überholt von Chinas Tsinghua Universität. Auch die ETH Lausanne büßt einen Platz ein und liegt neu auf Rang 36. Unter den besten 200 Hochschulen der Welt sind insgesamt 6 Schweizer Universitäten vertreten. Neben den beiden ETH-Standorten sind dies Basel auf Rang 111, Bern auf 121, Lausanne auf 129 und Genf auf Platz 163. An der weltweiten Spitze dominieren weiterhin britische und US-amerikanische Institute. Die Universität Oxford verteidigt Rang 1, gefolgt vom MIT in der US-Stadt Boston und der Universität Princeton, ebenfalls in den USA. Und noch kurz zum Fußball. Die Schweizer Fußballnationalmannschaft gewinnt auch das zweite Spiel in der Nations League. Die Schweizer bezwingen Schottland auswärts mit 3:0. Das Wetter heute Mittwoch. In der Deutschschweiz wird es wiederum vielerorts ziemlich sonnig. Im Westen und Süden hat es dichtere Wolken. Die Temperatur 24 bis 28 Grad. Das waren die Nachrichten von Radio SRF, verantwortlich Patrick Seiler.
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1: Die Nachrichten von SRF um 5 Uhr mit Patrick Seiler. Einen schönen guten Morgen. Die Schlagzeilen. Pakt im Weißen Haus. US-Tech-Konzerne verpflichten sich zu schärferen Kontrollen gegen KI-Gefahren. Dann, hunderte Festnahmen gab es in Frankreich nach teils gewaltsamen Schülerprotesten und Streiks im öffentlichen Dienst. Und Ende einer Ära in Biel. Die zweisprachige Gratiszeitung Biel Bienne wird Ende Jahr eingestellt. Das Wetter in der Deutschschweiz ziemlich sonnig, im Westen und Süden zeitweise dichtere Wolken. In den USA haben die führenden Tech- und KI-Konzerne eine Absichtserklärung für mehr Sicherheit bei der Anwendung von künstlicher Intelligenz unterzeichnet. Nach einem Treffen mit US-Präsident Donald Trump verpflichteten sich fast 20 Branchengrößen wie Amazon, Google, Meta und OpenAI auf ein vierstufiges Kontrollsystem. Die Konzerne versprechen unter anderem interne Sicherheitsprüfungen gegen Cyberangriffe sowie biologische und chemische Bedrohungen. Zudem sollen unabhängige externe Auditoren und Kontrollgremien in den Verwaltungsräten die Einhaltung überwachen. Trump, der das Dokument auf seinem Online-Netzwerk veröffentlichte, bezeichnete das Papier als Antwort auf die Frage einer Journalistin als moralisch bindend.
2: Is this accord that everybody signed? Is it binding in any way?
3: I think it's morally binding, yeah.
1: Weitergehende gesetzliche Vorgaben lehnt Trump weiterhin ab. Zuvor hatten mehrere Tech-Chefs genau solche staatlichen Regeln gefordert. Auch in der US-Bevölkerung wachsen die Sorgen vor unkontrollierter künstlicher Intelligenz. In Frankreich haben Proteste an Schulen zu Hunderten von Festnahmen geführt. Die Jugendlichen wehren sich gegen den Mangel an Lehrkräften, fehlende Gelder und marode Schulgebäude. Landesweit waren mehr als 300 Gymnasien von Blockaden betroffen. Innenminister Laurent Nunez nannte am Abend im Fernsehsender BFM TV die jüngsten Zahlen zu den Festgenommenen. 164 am Montag, 440 gestern Dienstag.
4: Hier c'était 164 Interpellations, aujourd'hui c'est 440. Sur l'ensemble du territoire national, il y a eu 440 interpellations.
1: Den meisten Festgenommenen wird Sachbeschädigung oder Gewalt gegen Sicherheitskräfte vorgeworfen. Die Proteste fielen mit einem landesweiten Streiktag im öffentlichen Dienst zusammen. Über 200.000 Menschen gingen in ganz Frankreich auf die Straße, um gegen Kaufkraftverlust und drohende Sparmaßnahmen der Regierung zu demonstrieren. Die ETH Zürich bleibt die beste Hochschule Kontinentaleuropas, verliert im weltweiten Vergleich aber an Boden. Im aktuellen Ranking des Fachmagazins Times Higher Education aus Großbritannien rutscht die ETH um einen Rang auf Platz 12 ab, überholt von Chinas Tsinghua-Universität. Auch die ETH Lausanne büßt einen Platz ein und liegt neu auf Rang 36. Unter den besten 200 Hochschulen der Welt sind insgesamt 6 Schweizer Universitäten vertreten. Neben den beiden ETH-Standorten sind dies Basel auf Rang 111, Bern auf 121, Lausanne auf 129 und Genf auf Platz 163. An der weltweiten Spitze dominieren weiterhin britische und US-amerikanische Institute. Die Universität Oxford verteidigt Rang 1, gefolgt vom MIT in der US-Stadt Boston und der Universität Princeton, ebenfalls in den USA. Die zweisprachige Gratiszeitung Biel Bienne. Sie entstand 1978 aus dem Versuch, das bürgerliche Medienmonopol in der Region Biel zu brechen. Nun aber geht die Ära dieser Zeitung zu Ende. Biel Bienne wird per Ende Jahr eingestellt. Das kündigte Mitgründer Mario Cortesi in der aktuellen Ausgabe an. Was einst nur mit Verwegenheit und Optimismus lanciert worden sei, habe sich über fast 5 Jahrzehnte behauptet. Wie das Newsportal ajour.ch berichtet, sind schwindende Inserateeinnahmen, gestiegene Vertriebskosten und die veränderten Lesegewohnheiten der Grund für das Ende des Traditionsblattes. Biel Bienne erscheint beim regionalen Verlagshaus Gassmann Media. Dieses plant nun gemeinsam mit der Stadt Biel ab Anfang 2027 eine neue zweisprachige Wochenpublikation. Zum Sport, Fußball. Die Schweiz gewinnt auch das zweite Nations League-Spiel mit 3:0. Sie schlägt in Glasgow Schottland mit dem gleichen Resultat, wie sie am Samstag in Nordmazedonien gewonnen hat. Aus Glasgow, Peter Schnieder.
5: Es war auf dem Papier der vermeintlich schwierigste Match auswärts in Schottland. Aber für die Schweiz war es keine schwierige Aufgabe. Es spielte ihr auch in die Karten, dass sie schon in der 12. Minute durch ein Freistoßtor von Ricardo Rodriguez in Führung ging. Zudem spielte Schottland ab dann nur noch zu 10 nach einem Notbremse-Foul und der roten Karte. Die Schweizer wurden nicht mehr richtig gefordert. Die einzige Aufgabe war, gegen die sehr defensiven Schotten kreative Angriffe zu kreieren. Da taten sich die Schweizer lange schwer. Aber nach den Toren in der zweiten Halbzeit durch Nico Elvedi und Zeki Amduni stand der souveräne Sieg der Schweiz fest. Zweimal souverän gewonnen, zweimal zu null gespielt. Die Schweiz ist auf Kurs in der Nations League B. Vor den beiden Heimspielen in Luzern gegen Slowenien und Nordmazedonien.
1: Und noch die Resultate aus der Schweizer Eishockeymeisterschaft. Pripyat verliert gegen Davos 0:3. Freiburg gewinnt gegen Bern 5:2. Genf Servet besiegt Kloten 4:0. Die SCL Tigers gewinnen gegen Lugano 4:3. Aschua besiegt Lausanne 3:0. Rapperswil-Jona verliert gegen Zug 2:5. Und die ZSC Lions gewinnen gegen Biel mit 6:3. Die Wetterprognose für heute Mittwoch, den 30. September. In der Deutschschweiz wird es heute ziemlich sonnig. Im Süden und vor allem im Westen hat es zeitweise dichtere Wolken. Es wird 23 bis 28 Grad warm. Und das waren die Nachrichten von Radio SRF. Verantwortlich war heute Nacht Patrick Seiler.
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1: Super gsi, ja, muss sagen, gut getroffen. Hast du ein paar schon so Goal gemacht und super gsi, ja.
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2: Vor allem war es ein wichtiges Goal gewesen, nach der roten Karte gerade in Führung. Es war wichtig für die Mannschaft und es hat auch ein bisschen Druck rausgenommen für uns.
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3: Nein, wir sind gut drauf, wir nehmen den Schwung mit, haben ein gutes Selbstvertrauen, spielen vom eigenen Publikum. Nach der WM, jetzt 2 Auswärtsspiele, freuen wir uns auf das eigene Publikum.
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1: Es hat Momente gegeben, wo ich darüber nachgedacht habe, ob das jetzt vielleicht mein letztes Album sein könnte. Die haben mir wissen lassen, dass es nicht wird die letzte.
0: Nein. Ah, und dann ist es fein, dass ich ein bisschen gut bin. Schau, innen, dass es Hits und Tier, dass es den Tratz. 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
1: Stuck in Freiheit. Freiheit ist einfach, ja, ist Freiheit, ja.
2: Freiheit.
3: Ich fühle mich wirklich frei.
4: Ja, ist halt Freiheit. Es ist, ja, Freiheit eigentlich.
5: Leidenschaft und Freiheit. Etwas einfach für Spaß und Schweiz genießen.
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1: Es ist mir ganz bewusst, dass es viel ist, sehr viel Geld, aber es ist auch ein gutes System. Man hat Zugang zu guten Leistungen.
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2: Jetzt sagt jeder, wenn ich etwas habe, gehe ich zum Arzt. Und früher hat man das selber noch Pflaster drauf da und so ein bisschen Hausmedizin verwendet. Und jetzt ist das halt eigentlich nicht mehr so. Und darum kommt es immer teurer und es wird in Zukunft immer teurer kommen, weil es jeder noch mehr nützt, als was es eigentlich braucht.
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3: Ich verstehe es nicht. Wir haben wirklich ein gutes Gesundheitswesen, das ist wirklich gut. Aber wenn ich die Lösung hätte, würde ich es ihnen geben.
4: Man muss es halt zahlen, man braucht es ja. Also ja, kann ich nichts machen.
5: Nichts. Probieren Sie ja schon seit Jahrzehnten, man kann nichts machen. Gar nichts.
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1: Momentan fühle ich mich sehr gut. Selbstvertrauen ist extrem da. Heute hatte ich ein bisschen Näschen, dass ich dort vorne reinlaufe. Ich spüre, dass der Hansi dort vorne spielt. Und schlussendlich bin ich froh, dass ich mit dem Goal der Mannschaft auch können helfen konnte.
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1: Ist speziell, da ich das 30 im Verein habe. 30. September Geburtstag, jetzt wieder 30. Schon ist ein sehr spezieller Geburtstag. Und ja, mal schauen, ob ich noch anstoßen kann.
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1: Wenn die Möglichkeit besteht, ja, kann ich schon mal auf den Putz hauen. Mal schauen, was der Trainer noch zulässt.
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1: Es hat einen Moment gegeben, wo ich darüber nachgedacht habe, ob das jetzt vielleicht mein letztes Album sein könnte. Die haben mich wissen lassen, dass es nicht die letzte sein
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1: 40 habe ich null gespürt. Jetzt muss ich aber sagen, so, jetzt, man merkt es. Aber es hat natürlich auch damit zu tun, dass ich Kinder habe. Ja. Ich glaube, da kann man jeder draussen nachempfinden, für das muss man nicht Musiker sein oder auch keine öffentliche Person. Das verändert dein Leben komplett. Mit 50 werden und jetzt nochmal ein Album haben und vielleicht wissen, es kommen noch eins oder andere. Ich fühle mich sehr komfortabel an dem Standpunkt als Künstler, wo ich heutzutage da stehe.
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1: Mit 60 werde ich sicher aus dem Rampenlicht treten sein. Ich werde aber meine Firma, so wie wir sie aufgebaut haben, nutzen zum weiteren Projekt, sei es Newcomers oder so. Und ich kann mir das durchaus vorstellen, mir mal länger Zeit zu nehmen, zum reisen.
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1: Da ist jetzt einfach so, da haben wir im Moment die Fahrzeuge, die sind alle noch als gestohlen gemolden und da haben wir noch keins können auffinden.
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1: Also dort ist es einfach wichtig, dass man den polizeilichen Spurenschutz und unsere Ermittlungshandlungen eben aktiv unterstützen kann. Und zwar in dem, dass wenn man feststellen tut, dass ein Fahrzeug gestohlen worden ist, dass man den Ort bis zum Eintreffen von der Polizei in dem Sinn unberührt lässt, nicht zum einer falschen Spuren legen.
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1: Das Projekt hat man vor 4 Jahren angestoßen, weil die Überzeugung da war, dass wir mehr machen müssen für unsere Bevölkerung, um auch die Demokratie zu stärken, innerhalb von unserem Land, aber auch international, um das geplante Besuchs- und Informationszentrum gegenüber dem Parlamentsgebäude soll ein Ort sein für die Bevölkerung, wo sie sich mit der Schweizer Demokratie auseinandersetzen können, aber auch über die Arbeitsweise des Parlaments.
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1: Da habt ihr absolut recht. Das ist das Herz von unserer Demokratie, unser Parlamentsgebäude. Ganz viele Menschen wollen das Zentrum auch besuchen. Wir kommen aber zum Schluss als Verwaltungsdelegation, dass sich das Besuchs- und Informationszentrum auch für Menschen unabhängig von Alter und Herkunft richtet, wo sie sich eben direkt können über die demokratischen Prozesse informieren und das Ganze auch erlebbar können zu gestalten, dass sie auch interaktiv können sich an diesem Prozess beteiligen. Wir sind auch der Überzeugung, wenn man Demokratie versteht, wenn man versteht, wie die Politik und die politischen Entscheidungsfindungen funktionieren, dann kann man es auch besser nachvollziehen und unser Erbe, unser demokratisches Schweizer Erbe, dann auch zukünftigen Generationen weitergeben.
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1: Wie ist der Abbruch erlebt worden? Hat man mich da mit Geringschätzung behandelt oder sehr fürsorglich? Oder zum Beispiel auch, wie hoch ambivalent ist eine Frau gewesen?
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1: Die Trauer kommt, wenn es so ein bisschen Trigger gibt, wie zum Beispiel, sie sehen eine schwangere Frau, sie sehen das Kind, einen Popperwagen, dass alles wie so, wie eine Welle über sie reinprasselt. Und dass das für sie dann halt im Moment schwierig ist und dass das normal ist und dass das halt sollte im Verlauf weniger häufig und weniger intensiv werden.
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0: Grad, 32 Grad und da oben ist schön kühl und wir werden die ganze Woche irgendwo da oben bleiben, irgendwo auf der Höhe von den Bergen.
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2: Ja, man kann hinfahren, wo man will, man übernachten, wo man will. Also wenn man nur zu zweit ist, findet man immer irgendwas zum Übernachten. Also es ist mega schön.
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2: Also ich verlasse mich voll und ganz auf meinen Mann. Er ist ein sehr guter und ein sehr sicherer Fahrer. Also wenn, dann muss man eher auf die anderen schauen, dann, dass man mitguckt und aufpasst. Auch die Aussicht, die man immer wieder hat, um jede Kurve um eine neue Aussicht. Und also ist sehr schön.
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0: Das ist so, das kann man heute wegdiskutieren. Motorradfahren ist gefährlicher wie Autofahren. Einfach aufpassen, Abstand halten zum Vordermann, normal fahren oder nur das, was man kann fahren, sage ich mal. Aber es ist gefährlicher.
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3: Also ich komme aus Amerika und mein Held ist James Dean. Und sagt, also leb schnell, jung sterben und lass einen schönen Korb.
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4: Klar, die Ausrüstung, da muss stimmen. Aber es ist schon die Erfahrung, und zwischendurch noch mal wieder einen Kurvenkurs gemacht. Ja, ich glaube, das ist schon wichtig. Ja. Also, gerade Anfang der Saison, wenn man vielleicht das Gefühl noch nicht so hat, wieder mal ein bisschen vorsichtiger und passt darauf.
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2: ich sage so mit 16 ist vielleicht ja. Ja, ich finde es zum Teil ist es zu jung.
3: Bei uns ist es erst ab 18 dürfen, aber zumal hat es noch 50er gegeben, die sind auch schnell gelaufen. Die Töffli ist auch frisiert. Es kommt wirklich auf den Typ drauf an, ob man auch vernünftig ist oder nicht.
4: Die Schweiz macht es gut. Je früher, je besser.
5: Also für mich als Amerikaner 16 ist auch den Fall in Amerika. Man muss einfach die Kurse nehmen. Und eben 16 passt für mich. Ich bin selber gefahren beim 16.
1: 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Denn dann?
6: Wir fahren zu Boschwitz nur bis um 6:30 und nachher kommt einfach niemand mehr her. Und darum habe ich gefunden, ich möchte irgendwie einen Weg finden, um auf die andere Seite vom Berg, vom Tal zu kommen. Und das ist halt mega gäbig, dann kann ich selber gehen, muss nicht bei Leuten einsteigen, wo ich nicht genau weiss, wie gut sie fahren.
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1: Wir erwarten von der Führung der FIFA höchste Standards in Bezug auf Transparenz, Nachvollziehbarkeit und institutionelle Verantwortung. Die Schritte, die die FIFA im Schreiben vom 21. September angekündigt hat, sind zwar ein wichtiges Signal und können zur Aufklärung beitragen, gleichzeitig aber bleiben wichtige Fragen zu Hintergründen, Verantwortlichkeiten und Entscheidungsprozessen offen. Da diese nicht überzeugend geklärt sind, können wir eine weitere Unterstützung der Kandidatur von Gianni Infantino nicht verantworten.
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2: Stuck in Freiheit. Freiheit ist einfach, ja, ist Freiheit, ja.
3: Freiheit.
4: Ich fühle mich wirklich frei.
5: Ja, ist halt Freiheit. Es ist, ja, Freiheit eigentlich.
6: Leidenschaft und Freiheit. Etwas einfach für Spaß und Schweiz genießen.
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4: Ich kann gut abschalten. Obwohl, man muss konzentriert sein beim Töfffahren. Aber weil ich nicht so rumreise, also gemütlich fahren, kann ich es auch gut geniessen. Ja, total lässig. Ja.
1: So eine Maschine und eine Beine der Sport. Ein klassischer Cruiser. 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
3: Weil der Albola sagt, viel ist ein schöner Pass zum Fahren und von dem her kommen sie immer wieder. Lustige Anekdoten gibt es sicher einige. Eines, wo wir geblieben ist, war letztes Jahr, wo wir wirklich 25 cm Schnee bekommen haben. Und das Anfang September. Und dann die spanische Töfffahrer das Gefühl haben, sie kommen darüber rein. Und das ist dann so ein bisschen, ja, das bleibt in Erinnerung natürlich. Nicht jetzt unbedingt, dass sehr positiv rein ist. Am Anfang nicht so gut gegangen. Nachher haben sie sich erholt und haben dann da die Pause bei uns. Und wir haben dann nach dem Hospiz alle Ehre machen und haben die Leute aufnehmen. Also von dem her ist das gut. Aber eben ja, Wetter spielt halt eine grosse Rolle auf dem TÜV und nicht immer realisieren sie es.
1: Ein Ort wegen des Hospiz, die extra Jurnautier. In der Dels, du denkst, Johannes Tründle, gerade für einen Kaffee.
5: Ja, da wo ich wohne im Südschwarzwald und da haben wir heute über 30 Grad, 32 Grad. Und da oben ist schön kühl. Und wir werden die ganze Woche irgendwo da oben bleiben, irgendwo auf der Höhe von den Bergen.
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7: Ja, man kann hinfahren, wo man will, man übernachten, wo man will. Also wenn man nur zu zweit ist, findet man immer irgendwas zum Übernachten. Also es ist mega schön.
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7: Also ich verlasse mich voll und ganz auf meinen Mann. Er ist ein sehr guter und ein sehr sicherer Fahrer. Also wenn, dann muss man eher auf die anderen schauen, dann, dass man mitguckt und aufpasst. Auch die Aussicht, die man immer wieder hat, um jede Kurve um eine neue Aussicht. Und also, das ist sehr schön.
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5: Das ist so, das kann man heute wegdiskutieren. Motorradfahren ist gefährlicher wie Autofahren. Einfach aufpassen, Abstand halten zum Vordermann, normal fahren oder nur das, was man kann fahren, sage ich mal. Aber es ist gefährlicher.
1: 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An der Lounge halten sie eine Gruppe der Treus. In der Dels ist Scott Stevens, Orions de Chicago. Das ist ihr Tat.
8: Also ich komme aus Amerika und mein Held ist James Dean. Und er sagt, also lebe schnell, jung sterben und lass einen schönen Korb.
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2: Klaro, die Ausrüstung da muss stimmen, aber es ist, ist schon die Erfahrung, auch zwischendurch noch mal wieder einen Kurvenkurs gemacht. Ja, ich glaube, das ist schon wichtig. Ja. Also, gerade Anfang der Saison, wenn man vielleicht das Gefühl noch nicht so hat, wieder mal ein bisschen vorsichtiger und passt darauf.
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3: Ich sage so, mit 16 ist vielleicht, ja, ja, ich finde es zum Teil ist es zu jung.
4: Bei uns ist erst ab 18 dürfen, aber zumal hat es noch 50er gegeben, die sind auch schnell gelaufen. Die Töffel ist auch frisiert. Es kommt wirklich auf den Typ drauf an, ob man auch vernünftig ist oder nicht.
5: Die Schweiz macht es gut. Je früher, je besser.
6: Also für mich als Amerikaner 16 ist auch der Fall in Amerika. Man muss einfach die Kurse nehmen. Und eben 16 passt für mich. Ich bin selber gefahren beim 16.
1: 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Denn dann?
7: Wir fahren ins Boschwitz nur bis um 6:30 und nachher kommt halt einfach niemand mehr her. Und darum habe ich halt gefunden, ich möchte irgendwie einen Weg finden, um auf die andere Seite vom Berg, vom Tal zu kommen. Und das ist Töf halt mega gäbig, dann kann ich selber gehen, muss nicht bei Leuten einsteigen, wo ich nicht genau weiss, wie gut sie fahren.
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2: 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Bin früher einmal als Beraterin da gsi und jetzt als Geschäftsführerin, aber auch wieder als psychosoziale Beraterin.
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2: Es ist natürlich eine riesige Herausforderung, weil man in einer relativ kurzen Zeit wegweisende Entscheidung muss fällen.
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2: Frauen berichten uns da vor auch ein bisschen Angst, wichtige Sachen nicht zu beachten oder einfach zu verdrängen sogar, oder? Wenn man die Situation anschaut im Schwangerschaftskonflikt, dann ist es ja auch häufig so, dass andere Sachen im Argen sind und wo müssen geklärt werden.
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2: Sie haben vor allem mal einfach das Bedürfnis, um die ganze Situation einfach mal auf den Tisch legen und einfach mal zu erzählen, wie es ihnen im Moment geht. Und wir versuchen dann das ein bisschen zu steuern, indem wir einfach mal ein bisschen das Gumpen, ja, aber und so rausnehmen, indem man einfach mal sagt, komm, schauen wir mal jeden Weg einzeln an. Der Weg vor Adoption, der Weg vom Kind und der Weg vom Abbruch. Und das gibt dann wie eine Ruhe rein. Und dass man dort dann wirklich schaut, auch, was berichten Sie ganz konkret? Wo sind denn die schwierigen Momente in dieser Überlegung? Auf jedem Weg. Ob Sie auch zu bestücken mit den Informationen, die Sie braucht, auf jedem von diesen Weg.
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2: Meistens ist es einfach so, dass darunter noch eine schwierige Beziehungssituation ist, die schon länger andauert, wo geklärt werden sollte, oder beruflich ist man vielleicht nicht so zufrieden, oder hat Mühe, Perspektiven zu entwickeln, oder, ja, so Sachen. Und darum, es ist dann meistens noch recht tief, wie das geht in der Beratung, ja.
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2: Darum ist es natürlich wichtig, dass ein Partner möglichst schon in der ersten Beratung dabei ist, dass man die Situation durchleuchten, klären, wie steht er zur ganzen Angelegenheit im Moment.
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2: Man hört dann so von ihm, ja, ich will sie jetzt nicht beeinflussen, ich halte mich jetzt bewusst zurück oder ich gehe mit der Entscheidung, die sie trifft. Und das finden wir nicht eine gute Haltung. Also wir halten die Leute wirklich an, also die Männer natürlich, um sich im Sinn von einer selbstbestimmten Lebensplanung einzubringen. Weil man muss sich ja vorstellen, dass die Frau... Machtverteilung ist ja so, sie entscheidet, sie muss entscheiden, sie trägt auch Verantwortung. Aber wenn sie weiss, ob der Mann fürs Kind ist oder für einen Abbruch oder vielleicht sogar dieser Sache ganz neutral gegenübersteht, also dieser Situation, dann gibt ihr das Anhaltspunkt, zum absehen können, was ihre Entscheidung für Konsequenzen hat. Und das braucht sie einfach auch. Und darum ist das ganz wichtig.
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2: Das ist ein ganz wichtiger Faktor, dass die Selbstbestimmung eben wie so gespürt wird. Und wenn da Druck ist, dann wissen wir im Fall, wenn ein Abbruch gewählt wird, dass das einen Einfluss hat auf Verarbeitung. Also wenn eine Frau grundsätzlich aufgrund von er möchte das Kind nicht oder sonst soziales Umfeld beeinflusst sie stark. All die Fremdbestimmungen, das kann nachher eine Schwierigkeit sein in der Verarbeitung. Es muss nicht, aber es kann.
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2: Ich sage immer, wir tun ja unsere Werte in ein Einmachglas zuschrauben und auf den Fenstersims und nehmen sie erst wieder für, wenn sie gegangen sind.
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2: Es kann jede Frau treffen. Es ist übrigens statistisch fast jede fünfte Frau, die mindestens einmal oder mehrmals ungewollt schwanger war. Aber man sagt so 17-20% der Frauen. Und die sind so unterschiedlich, wie sie nur können sein.
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2: Also mit der Sexualpädagogik in der Schule, dass junge Frauen ihren Zyklus kennen, dass sie Verhütungsmittel kennen, dass sie Zugang haben zu Verhütungsmitteln.
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2: Der häufigste Grund, das haben Untersuchungen gezeigt, auch in Deutschland hat man mal so Studien gemacht, ist wirklich die nicht stimmige Partnerschaft.
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2: Es ist schon ein Armutsrisiko, wenn eine Frau allein ist, je nachdem. Ich finde, steht im Fall recht mit dem sozialen Umfeld, das sie hat, auch mit der Ausbildung, die sie hat. Wie viel Geld kann sie erzielen, auch wenn sie Teilzeit schafft? Also, das sind so Überlegungen, die wir uns natürlich auch machen.
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2: Die ist im Strafgesetzbuch geregelt, Artikel 118 bis 120, und besagt, dass ein Schwangerschaftsabbruch straffrei ist, wenn man den durchführt bis zur 12. Woche, gerechnet ab dem ersten Tag von letzter Mens. Es muss dort auch noch eine ärztliche Untersuchung vorangegangen sein. Die Frau muss auch eine Notlage schriftlich bestätigen. Sie kriegt medizinische Informationen. Das sind so Voraussetzungen vom Gesetzgeber her.
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2: Weil sie eben auch befürchtet, wesentliche Sachen nicht berücksichtigt zu haben. Sie wollen nochmal alles überprüfen, ist das wirklich so, wie ich mir das überlegt habe, oder wie wirke ich auf die Beraterin oder so. Das ist noch recht häufig der Fall.
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0: Deutlich. Über 70% sagen Ja zur Fristenregelung. Klare Niederlage für die Initiative Mutter und Kind. Guten Abend, meine Damen und Herren, und willkommen zu dieser Tagesschau an einem vollbepackten Sonntag.
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3: Guten Abend, willkommen zur Tagesschau. Das sind unsere Schlagzeilen von heute, Dienstag. Bei der Bundeskanzlei in Bern ist heute eine Petition eingereicht worden, die das Ziel hat, den Schwangerschaftsabbruch aus dem Strafgesetzbuch zu streichen. Die Petition wird von knapp 100 Organisationen unterstützt. Heute gilt, wenn eine Abtreibung in den ersten 12 Schwangerschaftswochen vorgenommen wird, ist sie laut Strafgesetz nicht strafbar. Die Petition fordert, dass neu eine Abtreibung nicht mehr als Straftat mit möglichen Ausnahmen gelten soll, sondern komplett entkriminalisiert wird. Außer die Abtreibung wird gegen den Willen der Frau durchgeführt.
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4: Guten Abend, willkommen zur Tagesschau um 18 Uhr. Es ist ein wegweisender, ein historischer Entscheid, den der oberste Gerichtshof der USA vor 2 Stunden veröffentlicht hat. Das Gericht kippt das liberale Abtreibungsrecht des Landes. Nach fast 50 Jahren wird der Weg wieder frei für strengere Abtreibungsgesetze bis hin zu kompletten Verboten in einzelnen Bundesstaaten.
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2: Bei dem medikamentösen Abbruch gibt es die Einnahme von 2 Medikamenten. Das erste Medikament tut die Schwangerschaft blockieren, also dass sie sich nicht mehr weiterentwickelt. Und 1 bis 2 Tage später gibt es ein Medikament, das dann die Schwangerschaft ausstößt. Und beim chirurgischen Eingriff ist es so, dass es entweder eine örtliche Betäubung oder eine Kurznarkose gibt. Häufig auch in Absprache mit der Frau. Und dann wird das Schwangerschaftsgewebe mittels einer Kanüle abgesogen. Die Frau kann häufig am gleichen Tag heimgehen.
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2: Die meisten Frauen erholen sich relativ schnell wieder. Also es gibt natürlich Blutungen, unterschiedlich stark. Es gibt Müdigkeit, halt hormonell gibt es Veränderungen, allenfalls auch Übelkeit. Aber die meisten Frauen erholen sich recht schnell wieder. Physisch, psychisch ist ein bisschen ein anderes Thema. Also da sagen die Frauen eben häufig, sie sind erleichtert, jetzt ist wieder alles wie vorher. Sind vielleicht sehr nachdenklich, werden auch traurig, oder? Es ist auch normal, dass ein Trauerprozess losgeht. Und da tun wir mit der Frau auch anschauen, wie läuft denn so ein Trauerprozess wirklich, dass sie sich ein bisschen orientieren können.
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2: Die Trauer kommt, wenn es so ein bisschen Trigger gibt, wie zum Beispiel sie sehen eine schwangere Frau, sie sehen das Kind, den Popperwagen, dass alles wie so wie eine Welle über sie reinprasselt und dass das für sie dann halt im Moment schwierig ist und dass das normal ist und dass das halt sollte im Verlauf weniger häufig und weniger intensiv werden.
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2: Wie ist der Abbruch erlebt worden? Hat man mich da mit Geringschätzung behandelt oder sehr fürsorglich zum Beispiel? Oder zum Beispiel auch, wie hoch ambivalent ist eine Frau gewesen? Hat sie einfach am Tag gesagt, so jetzt, ich mache jetzt den Abbruch, aber eigentlich hat es für sie, also es ist so wie ein Tag so, ein Tag so und dann geht meistens die Ambivalenz nachher gleich weiter, obwohl es gibt nichts mehr zu entscheiden.
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1: Die Nachrichten von SRF um 21 Uhr mit Lara Christen. Der Ständerat setzt die Hürde beim neuen Vertragspaket mit der EU höher. Er hat sich für ein doppeltes Mehr ausgesprochen mit 23 zu 17 Stimmen bei 3 Enthaltungen. Damit würde es bei der Abstimmung sowohl ein Mehr vom Volk als auch eines von den Kantonen brauchen. Weiter ging es im Ständerat auch um die Kohäsionszahlungen der Schweiz an die EU-Länder. Damit unterstützt die Schweiz ärmere EU-Staaten. Im Gegenzug erhält sie Zugang zum Binnenmarkt. Der Ständerat hat entsprechenden Krediten zugestimmt. Damit sollen ab 2030 bis 2036 die Beiträge pro Jahr auf 350 Millionen Franken steigen. Der Ständerat dürfte die Debatte zu den bilateralen 3 morgen abschließen. Wer in der Schweiz vorläufig festgenommen wird, soll künftig bis zu 48 Stunden von der Polizei festgehalten werden können und damit doppelt so lange wie heute. Das hat nach dem Ständerat auch der Nationalrat entschieden. Die Entscheidung ist eine Folge der eskalierten Pro-Palästina-Demonstration in Bern vor einem knappen Jahr. Dort habe sich gezeigt, dass der Polizei 24 Stunden nicht immer reichten, um alle Beweise zu sichern und etwa Videomaterial auszuwerten, heißt es in der Begründung. Der Bundesrat muss nun gegen seinen Willen die Strafprozessordnung anpassen. Fehlende Gelder, zu wenig Lehrkräfte und heruntergekommene Gebäude. Aus diesen Gründen wird seit Freitag an französischen Gymnasien protestiert. Allein heute wurde an über 350 Schulen protestiert. Mehr als 600 Personen wurden festgenommen. Das teilte der französische Innenminister mit. Die Gewalt bei den Protesten habe deutlich zugenommen. Unter anderem habe es auch Brandstiftungen gegeben. Mehr als 80 Polizeibeamte sowie rund 30 Lehrkräfte und Schüler seien verletzt worden. Seit fast 5 Monaten steht Rumänien ohne Regierung da. Heute ist ein zweiter Versuch, eine Regierung zu bilden, im Parlament gescheitert. Die Mehrheit der Abgeordneten haben den Kandidaten für das Amt des Regierungschefs abgelehnt. Rumäniens Präsident Nicu Jordan hätte nun das Recht, vorgezogene Parlamentswahlen anzuberaumen. Diese Möglichkeit hatte er zuvor jedoch ausgeschlagen. Er teilte mit, er werde bis Montag einen neuen Kandidaten für das Amt des Regierungschefs nominieren. Anfang Mai war die vorherige proeuropäische Regierungskoalition zerbrochen. Die Sozialdemokraten hatten das Regierungsbündnis verlassen und die Regierung gemeinsam mit der extremen Rechten per Misstrauensvotum gestürzt. Das Wetter: Morgen ist es wechselnd bewölkt bei 20 Grad. Stellenweise wird es nass, vor allem im Westen. Das waren Nachrichten von Radio SRF. Verantwortlich Livia Schmid.
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1: Die Nachrichten von SRF um 22 Uhr mit Lara Christen. Der Ständerat will das Ständemeer bei der Abstimmung zu den bilateralen 3. Das könnte den Todesstoß für das Vertragspaket bedeuten, sagt unser Bundeshausredaktor. Und Gianni Infantino soll keine dritte Amtszeit bekommen. Der Schweizerische Fußballverband zieht seine Unterstützung für den FIFA-Präsidenten zurück. Das Wetter, morgen ist es wechselnd bewölkt, stellenweise wird es nass bei 20 Grad. Der Ständerat setzt die Hürde beim neuen Vertragspaket mit der EU höher. Er hat sich für ein doppeltes Mehr ausgesprochen, mit 23 zu 17 Stimmen bei 3 Enthaltungen. Damit würde es bei der Abstimmung sowohl ein Mehr vom Volk als auch eines von den Kantonen brauchen. Bundeshausredaktor Andi Müller sagt, ein Ja zu den bilateralen 3 werde bei einer solchen Abstimmung unrealistisch.
2: Vielleicht wird man dereinst rückblickend sagen, dass der Ständerat heute mit seinem Entscheid für ein Ständemeer dem EU-Vertragspaket den vorzeitigen Todesstoß versetzt hat, denn ältere europapolitische Abstimmungen zeigen, ein solches Ständemeer ist bei einer Volksabstimmung kaum zu holen. Der Entscheid ist aber noch nicht definitiv. Im Dezember wird sich der Nationalrat noch mit der Ständemeerfrage befassen und der Nationalrat könnte sich gegen ein Ständemeer aussprechen und sich am Schluss auch durchsetzen. Es ist also immer noch möglich, dass die neuen EU-Verträge am Schluss ohne Ständemeer vors Volk kommen.
1: Sagt Bundeshausredaktor Andi Müller. Weiter ging es im Ständerat auch um die Kohäsionszahlungen der Schweiz an die EU-Länder. Damit unterstützt die Schweiz ärmere EU-Staaten. Im Gegenzug erhält sie Zugang zum Binnenmarkt. Der Ständerat hat entsprechend den Krediten zugestimmt. Damit sollen ab 2030 bis 2036 die Beiträge pro Jahr auf 350 Millionen Franken steigen. Der Ständerat dürfte die Debatte zu den bilateralen 3 morgen abschließen. Fehlende Gelder, zu wenig Lehrkräfte und heruntergekommene Gebäude. Aus diesen Gründen wird seit Freitag an französischen Gymnasien protestiert. Allein heute wurde an über 350 Schulen protestiert, mehr als 600 Personen wurden festgenommen. Das teilte der französische Innenminister mit. Die Gewalt bei den Protesten habe deutlich zugenommen. Unter anderem habe es auch Brandstiftungen gegeben. Mehr als 80 Polizeibeamte sowie rund 30 Lehrkräfte und Schüler seien verletzt worden. Noch eine Meldung vom Fußball. Der Schweizerische Fußballverband zieht seine Unterstützung für FIFA-Präsident Gianni Infantino zurück. Der Entscheid erfolge nach einer umfassenden Neubewertung der Entwicklungen der letzten Monate, schreibt der Verband. Verschiedene Vorgänge bei der FIFA würden Fragen aufwerfen zu Transparenz, Entscheidungsprozessen und Führung. Eine Reihe von Verbänden haben ihre Unterstützung für eine dritte Amtszeit Infantinos bereits zurückgezogen, vor allem in Europa und Nordamerika. Nun zu weiteren Meldungen des Tages in der Übersicht. Das Parlament will, dass häusliche Gewalt in der Schweiz stärker bekämpft wird. Nach dem Ständerat hat auch der Nationalrat einen entsprechenden Vorstoß angenommen. Demnach sollen Täter und Täterinnen besser beobachtet und überwacht werden können durch ein nationales Monitoring. Damit könnten etwa Risikofaktoren frühzeitig erkannt werden und die Behörden könnten zielgerichtet eingreifen. Der Bundesrat muss nun die entsprechenden Gesetzesanpassungen vornehmen. Wer in der Schweiz ein Haus besitzt, ist weiterhin selbst für die Versicherung gegen Erdbeben verantwortlich. Nach dem Ständerat ist auch der Nationalrat dieser Meinung und hat einen Vorschlag des Bundesrats abgelehnt. Dieser sah vor, dass alle Gebäudebesitzer nach einem schweren Erdbeben einen Beitrag in einen Topf einzahlen müssen. Das Geld sollte dann denen zugutekommen, die beim Erdbeben schwere Schäden erlitten haben. Die Initiantinnen und Initianten der Familienzeit-Initiative haben mehr als 112.000 Unterschriften für ihr Anliegen bei der Bundeskanzlei eingereicht. Die Vorlage verlangt, dass beide Elternteile nach der Geburt ihres Kindes je 18 Wochen bezahlte Elternzeit bekommen. Hinter der Initiative stehen unter anderem die Grünen und die Grünliberalen. Der Staat soll mehr dafür tun, dass sich die Menschen in der Schweiz gesünder ernähren. Das findet eine Mehrheit von gut 1000 Personen, die das Forschungsinstitut GFS Bern befragt hat. Dies allerdings nicht mit Vorschriften, also zum Beispiel mit Steuern auf zuckerhaltige Produkte, sondern in Form von Prävention und Information. Ein Flugzeug auf dem Weg von Dubai nach Tel Aviv ist außerplanmäßig in Saudi-Arabien zwischengelandet. Laut der Fluggesellschaft Fly Dubai gab es eine Auseinandersetzung im Cockpit. Die Hintergründe würden untersucht. Die israelische Regierung spricht derweil von einem versuchten Terroranschlag. Einer der Piloten habe seinen Kollegen angegriffen und vorgehabt, das Flugzeug zum Absturz zu bringen. Die Börsendaten von 22.05 Uhr, geliefert von SIX. Der Swiss Market Index schließt bei 13.830 Punkten, minus 0,6%. Der Dow Jones Index in New York stand kurz vor Schluss bei minus 0,6%. Der Euro wird zu 94,67 Rappen gehandelt und der Dollar zu 83,59 Rappen. Und das Wetter? Morgen ist es wechselnd bewölkt, im Osten bleibt es freundlicher. Stellenweise ziehen Regengüsse von West nach Ost, begleitet von mäßigem Wind im Flachland. Auf der Alpen-Südseite bleibt es mehrheitlich trocken. Es gibt 20 Grad. Das waren Nachrichten von Radio SRF. Verantwortlich Livia Schmid.
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1: Die Nachrichten von SRF um 11 mit David Burkhardt. Der Ständerat setzt die Hürde beim neuen Vertragspaket mit der EU höher. Er hat sich für ein doppeltes Mehr ausgesprochen, mit 23 zu 17 Stimmen bei 3 Enthaltungen. Damit würde es bei der Abstimmung sowohl ein Mehr vom Volk als auch eines von den Kantonen brauchen. Weiter ging es im Ständerat auch um die Kohäsionszahlungen der Schweiz an die EU-Länder. Damit unterstützt die Schweiz ärmere EU-Staaten. Im Gegenzug erhält sie Zugang zum Binnenmarkt. Der Ständerat hat entsprechenden Krediten zugestimmt. Damit sollen ab 2030 bis 2036 die Beiträge pro Jahr auf 350 Millionen Franken steigen. Der Ständerat dürfte die Debatte zu den bilateralen 3 morgen abschließen. Weiter mit 3 Meldungen aus dem Ausland. In Frankreich haben die Behörden bei Protesten an Gymnasien mehr als 600 Personen festgenommen. Das teilte der französische Innenminister mit. Mehr als 80 Polizeibeamte und rund 30 Lehrkräfte seien verletzt worden. An den Schulen wird seit Freitag protestiert, unter anderem, weil es an Lehrpersonal fehlt. Reisende zwischen Italien und Spanien müssen weiterhin mit Grenzkontrollen rechnen. Italien verlängert die Kontrollen um 15 Tage. Es ist bereits die 3. Verlängerung der Maßnahme. Diese hatte Italien ergriffen, nachdem Ende Juli 10.000 Migranten in der spanischen Exklave Ceuta angekommen waren. Und in der Türkei haben die Behörden die Internetseite und den Ex-Account des Nachrichtenportals T24 gesperrt. Grund dafür sei, dass der Sender LGBTQ-Propaganda verbreite. Der Chefredakteur von T24 erklärte, die Sperre sei ein Resultat einer Verleumdungskampagne. Das Nachrichtenportal ist eine der größten unabhängigen Nachrichtenseiten der Türkei, die auch regierungskritisch berichtet. Wir kommen zum Sport. Zuerst zu einer Partie der Schweizer Eishockey-Meisterschaft. Dort hat Lausanne gegen Genf Servette gewonnen mit 6:5 nach Penaltyschießen. Und dann noch eine Meldung vom Fußball. Cristiano Ronaldo hat das Trainingscamp der portugiesischen Nationalmannschaft verlassen. Das teilte er auf den sozialen Medien mit. Zu den Gründen werde er sich zu gegebener Zeit äußern. Auch ob die Abreise gleichbedeutend mit einem Rücktritt aus der Nationalmannschaft ist, ist unklar. Auf einer Pressekonferenz hatte Portugals Trainer zuvor angekündigt, dass Ronaldo im Nations League-Spiel gegen Dänemark morgen nicht in der Startelf stehen werde. Bereits im Spiel gegen Norwegen saß der 41-jährige Ronaldo auf der Bank. Wir kommen zu den Börsendaten, geliefert von SIX. Der Swiss Market Index schließt bei 13.830 Punkten. Das ist ein Minus von 0,6%. Der Dow Jones Index in New York fällt um 0,9%. Der Euro wird zu 94,67 gehandelt und der Dollar zu 83,52. Das Wetter, morgen ist es wechselnd bewölkt, stellenweise wird es nass, vor allem im Westen, und die Temperaturen erreichen 20 Grad. Das waren Nachrichten von Radio SRF, verantwortlich David Burkhardt.
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1: Die Nachrichten von SRF um Mitternacht mit David Burkhardt. Der Ständerat will bei der Abstimmung über das neue EU-Vertragspaket ein Volk und ein Ständemeer. Unser Bundeshausredaktor erklärt, was das für die Ausgangslage bedeutet. An Frankreichs Gymnasien wird gegen die schlechten Bedingungen protestiert. Die Polizei nimmt hunderte Protestierende fest. Und das Wetter heute wechselnd bewölkt, stellenweise mit Regengüssen, vor allem im Westen, dies bei rund 20 Grad. Der Ständerat setzt die Hürde beim neuen Vertragspaket mit der EU höher. Er hat sich für ein doppeltes Mehr ausgesprochen, mit 23 zu 17 Stimmen bei 3 Enthaltungen. Damit würde es bei der Abstimmung sowohl ein Mehr vom Volk als auch eines von den Kantonen brauchen. Bundeshausredaktor Andi Müller sagt, ein Ja zu den bilateralen 3 werde bei einer solchen Abstimmung unrealistisch.
2: Vielleicht wird man dereinst rückblickend sagen, dass der Ständerat heute mit seinem Entscheid für ein Ständemeer dem EU-Vertragspaket den vorzeitigen Todesstoß versetzt hat, denn ältere europapolitische Abstimmungen zeigen, ein solches Ständemeer ist bei einer Volksabstimmung kaum zu holen. Der Entscheid ist aber noch nicht definitiv. Im Dezember wird sich der Nationalrat noch mit der Ständemeerfrage befassen und der Nationalrat könnte sich gegen ein Ständemeer aussprechen und sich am Schluss auch durchsetzen. Es ist also immer noch möglich, dass die neuen EU-Verträge am Schluss ohne Ständemeer vors Volk kommen,
1: sagt Bundeshausredaktor Andi Müller. Weiter ging es im Ständerat auch um die Kohäsionszahlungen der Schweiz an die EU-Länder. Damit unterstützt die Schweiz ärmere EU-Staaten. Im Gegenzug erhält sie Zugang zum Binnenmarkt. Der Ständerat hat entsprechenden Krediten zugestimmt. Damit sollen ab 2030 bis 2036 die Beiträge pro Jahr auf 350 Millionen Franken steigen. Der Ständerat dürfte die Debatte zu den bilateralen 3 heute abschließen. Wir bleiben im Parlament. Wer in der Schweiz vorläufig festgenommen wird, soll künftig bis zu 48 Stunden von der Polizei festgehalten werden können und damit doppelt so lange wie heute. Das hat nach dem Ständerat auch der Nationalrat entschieden. Die Entscheidung ist eine Folge der eskalierten Pro-Palästina-Demonstration in Bern vor einem knappen Jahr. Dort habe sich gezeigt, dass der Polizei 24 Stunden nicht immer reichten, um alle Beweise zu sichern und etwa Videomaterial auszuwerten, heißt es in der Begründung. Der Bundesrat muss nun gegen seinen Willen die Strafprozessordnung anpassen. Fehlende Gelder, zu wenig Lehrkräfte und heruntergekommene Gebäude. Aus diesen Gründen wird seit Freitag an französischen Gymnasien protestiert. Allein gestern kam es an über 350 Schulen zu Protesten. Mehr als 600 Personen wurden festgenommen. Das teilte der französische Innenminister mit. Die Gewalt bei den Protesten habe deutlich zugenommen. Unter anderem habe es auch Brandstiftungen gegeben. Mehr als 80 Polizeibeamte sowie rund 30 Lehrkräfte und Schüler seien verletzt worden. Zu zwei weiteren Meldungen aus dem Ausland in Kurzform. Reisende zwischen Italien und Spanien müssen weiterhin mit Grenzkontrollen rechnen. Italien verlängert diese Kontrollen um 15 Tage. Es ist bereits die dritte Verlängerung der Maßnahme. Diese hatte Italien ergriffen, nachdem Ende Juli zehntausende Migranten in der spanischen Exklave Ceuta angekommen waren. Und in der Türkei haben die Behörden die Internetseite und den Ex-Account des Nachrichtenportals T24 gesperrt. Grund dafür sei, dass der Sender LGBTQ-Propaganda verbreite. Der Chefredaktor von T24 erklärte, die Sperre sei ein Resultat einer Verleumdungskampagne. Das Nachrichtenportal ist eine der größten unabhängigen Nachrichtenseiten der Türkei, die auch regierungskritisch berichtet. Wir kommen nun zum Sport mit Fußball. Der schweizerische Fußballverband SFV zieht seine Unterstützung für FIFA-Präsident Gianni Infantino zurück. Der Entscheid erfolge nach einer umfassenden Neubewertung der Entwicklung der letzten Monate, schreibt der Verband. Verschiedene Vorgänge bei der FIFA würden Fragen aufwerfen zu Transparenz, Entscheidungsprozessen und der Führung. Eine Reihe von Verbänden hat ihre Unterstützung für eine dritte Amtszeit von Gianni Infantino bereits zurückgezogen, vor allem in Europa und in Nordamerika. Wir bleiben beim Fußball. Cristiano Ronaldo hat das Trainingscamp der portugiesischen Nationalmannschaft verlassen. Das teilte er auf den sozialen Medien mit. Zu den Gründen werde er sich zu gegebener Zeit äußern, schreibt Ronaldo. Auch ob die Abreise gleichbedeutend mit einem Rücktritt aus der portugiesischen Nationalmannschaft ist, ist unklar. Auf einer Pressekonferenz hatte Portugals Trainer zuvor angekündigt, dass Ronaldo im Nations League-Spiel gegen Dänemark am Abend nicht in der Startelf stehen werde. Bereits im Spiel gegen Norwegen saß der 41-Jährige auf der Ersatzbank. Und dann noch zum Eishockey. In der Schweizer Meisterschaft wurde am Abend eine Partie ausgetragen. Dabei gewann Lausanne gegen Genf Servette mit 6:5 nach Penaltyschießen. Bleibt noch der Blick aufs Wetter. Heute ist es wechselnd bewölkt, im Osten ist es noch längere Zeit freundlich. Am Nachmittag und am Abend ziehen Regengüsse von West nach Ost. Auf der Alpensüdseite bleibt es heute mehrheitlich trocken. Die Temperaturen erreichen rund 20 Grad. Das waren Nachrichten von Radio SRF, verantwortlich David Burkhardt.
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1: Die Nachrichten von SRF um 1 mit David Burkhardt. Der vergangene Hitzesommer hat den Schweizer Gletschern stark zugesetzt. Insgesamt verloren sie über 5% ihres Eises. Das zeigen die neuesten Messungen des Schweizer Gletschermessnetzes GLAMOS. GLAMOS schreibt, auf einigen Gletscherzungen hätte sich die Eismasse über den Sommer um bis zu 10 Meter reduziert. Von den grossen Gletschern haben unter anderem der Alalin-Gletscher, der große Aletsch-Gletscher oder der Rhone-Gletscher viel Eis verloren. Bei ihnen war die sogenannte Massenbilanz 2026 so negativ wie in keinem anderen Jahr seit Beginn der jeweiligen Messreihen. Wie viele kleinere Gletscher über den Sommer ganz verschwunden sind, lasse sich erst mit der nächsten Aktualisierung des Gletscherinventars genauer bestimmen. Diese sei etwa für 2028 geplant, schreibt GLAMOS. Nach dem gewalttätigen Vorfall an Bord eines Passagierflugzeuges auf dem Weg von Dubai nach Tel Aviv reagiert die betroffene Fluggesellschaft. Alle Flüge von und nach Israel würden gestrichen, solange die Ermittlungen andauerten, teilt die Airline Fly Dubai mit. Sie führte bisher täglich 10 Flüge von Dubai nach Tel Aviv durch. Bei dem Vorfall soll der Pilot von seinem Co-Piloten mit einem Messer angegriffen und verletzt worden sein. Der israelische Ministerpräsident Benjamin Netanyahu schreibt dazu auf X, der Pilot habe trotz schwerer Verletzungen Widerstand leisten können und es so ermöglicht, dass Passagiere den Angreifer überwältigen konnten. Die Maschine mit 174 Menschen an Bord konnte in Saudi-Arabien notlanden. Der Co-Pilot soll dort befragt werden. Die Hintergründe der Tat sind unklar. Die israelische Regierung sprach von einem versuchten Terroranschlag. Nun zu zwei Meldungen vom Sport. Fußballstar Cristiano Ronaldo hat das Trainingscamp der portugiesischen Nationalmannschaft verlassen. Das teilte er auf den sozialen Medien mit. Zu den Gründen werde er sich zu gegebener Zeit äußern. Unklar ist, ob die Abreise gleichbedeutend mit dem Rücktritt des 41-Jährigen aus dem portugiesischen Nationalteam ist. Ronaldo war für das Nations League-Spiel heute Abend gegen Dänemark als Ersatzspieler vorgesehen, wie schon beim letzten Spiel gegen Norwegen. Und in der Schweizer Eishockey-Meisterschaft wurde am Abend ein Spiel ausgetragen. Dabei gewann Lausanne gegen Genf Servette mit 6:5 nach Penaltyschießen. Wir kommen zu den Wetteraussichten. Heute ist es wechselnd bewölkt. Stellenweise gibt es Regengüsse, vor allem im Westen. Die Temperaturen erreichen heute rund 20 Grad. Das waren Nachrichten von Radio SRF, verantwortlich David Burkhardt.
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1: Die Nachrichten von SRF um 2 mit David Burkhardt. Der vergangene Hitzesommer hat den Schweizer Gletschern stark zugesetzt. Insgesamt verloren sie über 5% ihres Eises. Das zeigen die neuesten Messungen des Schweizer Gletschermessnetzes GLAMOS. In den letzten 5 Jahren ist damit fast ein Fünftel des gesamten Gletschereises in den Schweizer Alpen verschwunden. Von den grossen Gletschern haben diesen Sommer unter anderem der Alalin-Gletscher, der grosse Aletsch-Gletscher oder der Rhone-Gletscher viel Eis verloren. Bei ihnen war die sogenannte Massenbilanz 2026 so negativ wie in keinem anderen Jahr seit Beginn der jeweiligen Messreihen. Wie viele kleinere Gletscher über den ganzen Sommer ganz verschwunden sind, lasse sich erst mit der nächsten Aktualisierung des Gletscherinventars genauer bestimmen. Diese sei etwa für 2028 geplant, schreibt GLAMOS. In den USA will Verteidigungsminister Pete Hegseth sein Ministerium umbauen. Unter anderem wolle er ein Fünftel aller Dienstposten streichen, die für Admiräle und Generäle vorgesehen seien, sagte Hegseth vor Soldaten im US-Bundesstaat Virginia. Außerdem kündigte er ein neues Projekt zur Erforschung der Zukunft der Kriegsführung an. Ein Schwerpunkt soll dabei auf der autonomen Kriegsführung liegen. Dabei geht es um den Einsatz